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Die nächsten Interpreten haben Sie bei uns in Berlin vielleicht auch etwas länger nicht gesehen, aber er ist laufend unterwegs mit Hits, die Sie alle kennen, mit Melodien, die die sprichwörtlichen Spatzen vom Dach pfeifen. Beispielsweise, mein Gott, Walter, wo ist der Nippel? Mike Krüger mit dem neuesten Titel, Bodo mit dem Bagger, die Endziffer 8.

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1: Ein herrliches Spielzeug. Bodo mit dem Bagger. Mike Krüger.

Moin und hallo. Wieder ist eine Woche ins Land gegangen und es ist Zeit für Teen Beat, damals Nummer 476. Musikzusammenstellung, Präsentation und Sendeverantwortung. Gerd Mussfeld, schön, dass Sie wieder dabei sind.

The Storm hieß die Instrumentalaufnahme und gespielt haben The Hunters aus Großbritannien. Nun, ich finde, für uns in Norddeutschland war das eher ein laues Lüftchen, aber eine schöne Aufnahme. Wir machen heute mal eine kleine Party mit vielen bekannten, aber auch weniger bekannten Titeln. Also, we're having a party und das mit Sam Cooke.

0: Die Monotones waren das mit ihrem Hit Book of Love aus dem Jahr 1958. Für den Soundtrack des gleichnamigen Films aus dem Jahre 1990 gab es sogar eine Rap-Version des Songs mit Benny King und Bo Diddley sowie Doug Lazy. The Del Vikings waren mit Cool Shake zu hören und, wenn ich mich nicht irre, war es die Stimme von Gus Bacchus, die zu hören war. Der Häuptling der Indianer oder auch der Mann mit den Bohnen in die Ohren hatte wahrlich ein bewegtes Leben. Am 21. Februar ist er im Alter von 81 Jahren in Germering gestorben. Und dieses war einer seiner ganz großen Hits mit den Del Vikings.
1: Remember 1957.

Das war die Stimme von Yvonne Baker mit den Sensations und ihrem Nummer 2 Hit Let Me In aus dem Jahr 1962. Und davor hörten sie The Dan Lears mit ihrem einzigen Millionseller One Summer Night, erschienen im Mai 1958 auf dem kleinen Amp-Label. Dort konnte man der Nachfrage nach dem Lied nicht gerecht werden und so wanderten die Rechte an Mercury Records, die den Song am 12. Juni 1958 nationwide veröffentlichten. Hier sind die Hunters noch einmal, jetzt spielen sie den Buddy Holly Hit »It Doesn't Matter Anymore«.

Ich mag das Lied. Sam Cooke singt unglaublich ausdrucksstark Teenage Sonata. Ein Song zum Träumen, oder? Legt nicht auf, Don't Hang Up mit den Orleans wurde 1962 ein Millionseller. Don't Be Cruel war einer der frühen Hits für Elvis Presley mit den Jordanaires. Nun, die Jordanaires waren damals in den Aufnahmestudios eine begehrte Background-Gruppe, machten aber auch selbst Aufnahmen. Hier sind sie mit Don't Be Cruel.

Phil Spector nannte den Song an awful good record. Eine fürchterlich gute Scheibe. Little Star mit Vito Piccone und den Elegants. Nun, Vito Piccone trat damals noch nicht namentlich in Erscheinung. Auf dem Electrola-Label hat die Single bei mir überlebt. 1958 war das ein Millionseller und der einzige Hitparadenerfolg für The Elegants. 1962-63 waren The Earls mit Remember Then erfolgreich in den US-Charts und 1979 führte Show Waddy Waddy den Song in Großbritannien erneut in die Hitparade. Pat Boone machte in den 50er Jahren die Musik der Afroamerikaner akzeptabel für weiße Ohren, so will ich es einmal lapidar ausdrücken. I'll Be Home war bei Pat Boone auf der Rückseite seiner Tutti Frutti Single. Hier ist das Lied im Original mit den Flamingos.

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1: Die Zehn Gebote der Liebe, Ten Commandments of Love, haben uns The Moonglows näher gebracht, die bereits mit ihrer ersten Single auf dem Jazz-Label Sincerely einen Nummer-1-Hit in den Rhythm and Blues Charts hatten. You Cheated mit der afroamerikanischen Gruppe The Shields war ein Cover des Songs von The Slades und es war 1958 ein Hit. Hier hat zur Abwechslung einmal eine afroamerikanische Gruppe den Song einer weißen Gruppe kopiert. Hier habe ich noch einmal The Jordanaires für Sie mit einem Song vom November 1956, geschrieben von Marty Robbins, Sugaree. Bekannter ist der Song sicher in der Rockabilly-Version mit Rusty York aus dem Jahre 1959.

1961 spielte Mr. Ekobilk Stranger on the Shore auf der Klarinette und ich habe heute eine Vokalversion mit den Drifters aufgelegt. Cupid mit Sam Cooke erschien zu meinem Geburtstag 1961, nämlich am 16. Mai, und es wurde ein weiterer Top-20-Hit für Sam Cooke. Phil Phillips and the Twilights werden ewig in Erinnerung bleiben mit ihrem einzigen Nummer-1-Hit Sea of Love.

Buckrams Platters haben 1955 Only You auf Mercury Records zum Hit gemacht und alles dominierend war die Stimme von Tony Williams. Übrigens stammt das Original des Songs aus dem Jahre 1954, wurde am 20. Mai von den Platters aufgenommen, aber nicht veröffentlicht. Federal Records hat die Aufnahme erst im November 1955 auf den Markt gebracht, als die Platters mit dem Song auf Mercury Records bereits erfolgreich waren. Und davor habe ich Lee Andrews and the Hearts mit Teardrops gespielt. The Diamonds aus Kanada und The Meter Joe kommen leider nicht mehr zum Zuge, weil die Zeit nicht reicht. Ich hoffe, die Mischung bekannter und weniger bekannter Melodien hat Ihnen gefallen und Sie sind nächste Woche wieder dabei. Machen Sie es bis dahin gut, wünscht Ihr sendeverantwortlicher Plattenplauderer

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1: 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Willkommen, Historianer, zu einem weiteren Hit History Tageskalender, bei dem wir euch zu Beginn immer erstmal so ein paar Eindrücke davon mitgeben möchten, warum wir dieses Bausteinformat mit unseren Oldie-Musikgeschichten überhaupt auf die Spur bringen wollten. Denn freilich sieht ein echt ausgewogenes Unterhaltungsradio aller Wahrscheinlichkeit ein bisschen anders aus, als sich hier wirklich jeden Tag einige Stunden lang ausschließlich mit Musikgeschichten zu beschäftigen. Aber von den Playlistensendern, Historianer, da gibt's gerade im Tagesprogramm Hunderte, die auch in beliebiger Ausprägung auch wirklich ein Tagesprogramm präsentieren für Ultraspezialisten, für quasi jede einzelne Musikrichtung 24 Stunden lang, aber wortlos. Mit Doo-Wop, mit Rockabilly, mit Beat, mit Soul, mit allem, was man konsumieren kann. Aber Musikgeschichte ist in jedem Jahrzehnt immer deutlich breiter und auch spannender, wenn man es vielleicht auch mal zulassen möchte, auch andere Musikströmungen ein bisschen in den Blick nehmen zu wollen. Zumal ist auch das Bestücken von Playlisten aus so einem Musikbestand heutzutage eigentlich kein schwieriges Thema mehr. Dazu kann sich heutzutage jeder interessierte Musikfan sein punktgenaues Spotify-Programm auf Knopfdruck auch selber zusammenstellen und auch sofort immer genau dann das hören, was er jetzt gerade möchte. Das kann Radio freilich nicht liefern, aber wir liefern zuweilen gerne eben das Bindeglied dazu, vielleicht auch mit unserem Hit History Tageskalender. 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

Wenn sich Internetradio in großen Teilen des Tages wie ein selbst zusammengestelltes Spotify eigentlich präsentiert, dann hat man doch damit eigentlich schon fast aufgehört, Radio zu machen. Sowas passiert bei einem personell gut bestückten UKW-Sender in keiner Stunde des Tages. Dort wird rund um die Uhr irgendjemand sitzen, der mit einem spricht. Und so wollten wir unseren Musikgeschichten auch mal die Möglichkeit geben, bei den Rotationsautomaten einfach musikalischen Inhalt auch mit anzubieten, den man auch taggenau ins Programm nehmen könnte, wenn es denn die Rotationssoftware auch taggenau wirklich abspielen könnte. Dieser Bausteingedanke, der hat auch so viel mehr an radiotechnischer Offenheit zu bieten, als immer nur fertig moderierte Stunden ins Programm zu nehmen. Dieser Bausteingedanke, der soll nicht nur die Oldie-Radiomacher zusammenbringen, um gemeinsam ihr jeweiliges Programm auch zu gestalten, sondern jeder Baustein, der konserviert eine Musikgeschichte, wo und wann man sie in Zukunft auch gerne immer irgendwo einsetzen möchte. Und gerade auch deshalb denken wir Radio damit anders, mit unserem Hit History Tageskalender.

Wenn nun der Fundus an Musikgeschichten hier Jahr für Jahr auch breiter und bunter werden wird, dann wird doch auch insgesamt das für euch Hörer da draußen auch interessanter und spannender, sofern man eben nicht zu den Spotify-Hörern gehört. Und da gebe ich euch vollkommen recht, auf Dauer ist es bei einem Unterhaltungsradio nicht besonders spannend, immer dieselbe Stimme zu hören. Aber ihr seid jetzt eben gerade die erste Hörergeneration davon, die auch die Anfänge von diesem Radio-Baustein-Konzept jetzt miterleben, bei dem ich halt mal gerade die ersten 4000 Songstories und die ersten knapp 2000 Geburtstage in den Start geschickt habe. Was wäre es aber für alle toll zu erleben, wenn sich da bald schon die ersten weiteren Radiostimmen mit reinmischen, um dieses Konzept auch weiter nach vorne zu bringen. Denn nochmal, auch für alle Oldie-Radiomacher da draußen, um es auf den Punkt zu bringen, schneidet einfach eure bereits fertig gut gemachten Beiträge aus euren Sendungen raus. Denn die Musikgeschichte wird dadurch nicht anders oder gar schlechter, nur weil man sie nicht live erzählen wird. Die Musikgeschichte, die bleibt immer so gut, wie sie recherchiert wurde. Und wir schauen mal gemeinsam, wohin es uns hinführen wird mit unserem Radio-Experiment vom Hit History Tageskalender und vor allem jetzt gleich auch mit unseren absolut zeitlosen Hit History Song Stories.

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3: Unsere Ganzjahreszeitreise der Hit History Halbzeit mit Axel Lindner geht wie an jedem Tag wieder in eine neue Tagesetappe entlang der 50s, dann der 60s und der 70s mit je einer Songgeschichte zu 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
2: Wo stecken wir denn diesen Originalvergleich am besten hin, wenn hier ein Jim Lowe damit nicht in die Hitparaden kommt, aber sein Rocker Chicka trotzdem ein althergebrachter Tanzklassiker, vor allem beim 50s Record Hop war. Unsere Stammhörer bei unserer 50-Jahr-Feier von dem wohl langlebigsten Rock'n'Roll-Tanzabend Deutschlands, die wissen jetzt, wovon ich spreche, aber für unsere Originalpaare, da bringt uns der Warner McPherson sein Original Rocker Chicka nur bis auf Rang 74 im Jahr 1957. In England adaptiert dann den Hit der Frankie Vaughan als B-Seite zum Hit Kisses Sweeter Than Wine. Und nur manchmal braucht es eben wirklich keine herausragende Chartplatzierung, um dennoch ein herausragender Hit zu sein. Von und mit Warner Mac und seinem Rocker Chicka.

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Junge Leute brauchen Liebe, auch in der damaligen DDR, mit dem Gegenstück zur westdeutschen Nana Gualdi, hier mit der Helga Brauer. Aber eigentlich kommt ja die Adriana Kleinhaus auch aus der Schweiz, die Nana Gualdi, zu uns rüber. Und es kommen auch noch Dutzende weitere europäische Importsänger zu uns damals über die Grenze, mit einer Gitte Henning oder einem Gunnar Winkler aus Dänemark, mit Alice Babs und Anna-Lena und Anita Lindblom oder der Bibi Jons und dem Little Gerhard aus Schweden. Die Angèle Durand, die Ria Solar oder der Conny Quick kommen aus Holland zu uns rüber. Die Melina Mercury, die Nana Muscuri, der Jimmy Markulis oder der Leo Leandros aus Griechenland. Oder die Jacqueline Boyer und der Henri Salvador aus Frankreich. Und auch die Nana Gualdi bekommt aus der Schweiz natürlich noch bestens Zuwachs. Mit einer Liz Assia, mit einem Vico Toriani oder Peter Hinnin oder Camillo Felden. Aber hat sich eigentlich irgendwann schon jemand mal Gedanken gemacht, warum denn da gerade so viele fremdländische Interpreten plötzlich auf Deutsch singen sollten? Und die Liste ist da wirklich nur die Spitze des Eisbergs, Historianer. Die Antwort ist aber dafür relativ einfach zu geben. Die deutsche Schallplattenwelt, die brauchte Künstler, die man absolut als Profis vom Platz singen lassen konnte, um eine derartige Menge an einzudeutschenden US-Hits überhaupt bewältigen zu können. Und man musste die auch mit einer Einmalgage im Studio auch abspeisen können und sie am besten auch gleich wieder nach Hause schicken, weil die deutschen Texter, hier der Charlie Neeson, auch mal ganz einfach nur drauf spechtet, auf die obligatorischen 25% vom deutschen Originalumsatz von der Doris Day. Und dann aber bitte keinerlei Tournee- oder Interviewmarathon noch hinterher, weil diese ausländischen Interpreten, die sind ja schon wieder alle zu Hause. Aber sowas konnte der Helga Brauer jenseits des Eisernen Vorhangs auch garantiert nie passieren. Hier mit einer zweiten US-Vergleichsvariante in 45 Umdrehungen mit der Jane Morgan, diesmal mit Everybody Loves a Lover.

Everybody loves a lover oder junge Leute brauchen Liebe oder auch noch an eine dritte Landesgrenze angedockt in Frankreich gleich mit der Lynn Renault. Diese typischen landesspezifischen Coverversionen, die sind auch in Europa zu dieser Zeit wirklich allgegenwärtig, um da im eigenen Land auch die lokalen Schlagerhelden auf die Bühne bringen zu können. Denn man wusste ja überall, dass sich zum Beispiel eine Doris Day auch keine Zeit nehmen wird, um mal eben eine Europa-Tournee einzuplanen. Und so entstehen auch in vielen europäischen Ländern mit den amerikanischen Plattenbosse dadurch Lizenzverträge, die das Kupfern dieser US-Hits in Landessprache auch äußerst attraktiv machen. Während man in der DDR mit der Helga Brauer in den 50er Jahren noch vor dem Mauerbau fast ausschließlich noch nach Westdeutschland geschaut hat. Nur auch in Frankreich entstehen auch von den erfolgreichen US-Hits auch so manche 45er-Variante, auch mit einem Sacha Distel, mit Dominique oder mit Céline Deville oder auch hier mit der Lynn Renault. Und hier heißt's D.O.D. alias Everybody Loves a Lover.

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1: Ich würde euch heute zur Einleitung mal gerne eine ganz persönliche Frage stellen. Was meint ihr eigentlich, warum wir hier für euch Radio machen wollen? Weil es diese Musik einfach verdient hat, mit all diesen Geschichten auch zusammengebracht zu werden. Und die machen diese Zeit auch so spannend in all ihren Facetten. Denn Musikgeschichte ist auch gerade in dieses Halbstundenformat auch irgendwie der Gradmesser so zwischen Zuhörradio und Weghörradio. Daher gibt's auch für die nächste halbe Stunde nur mal ein oder zwei Songs in der Hit History Halbzeit.
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Auch unsere britischen 50-50-Pärchen, die sind hier mit den Peanuts von den Southlanders alles andere als so eine bezeichnete Nebensächlichkeit in diesen Jahren, Historianer. Denn dieses Zeitgeistphänomen, das zieht sich im Grunde quer durch ganz Europa. Und es hat auch wirklich mit jedem US-Hit auch noch weitere Möglichkeiten dann zum Anlanden, dass sich überall in Europa solche landestypischen Doubletten dann herausschälen können. Eigentlich aus heutiger Sicht im Musikverständnis vollkommen aus der Zeit gefallen. Denn heutzutage gibt es ganz bestimmt zu einem aktuellen internationalen Hit so gut wie nie eine erfolgreiche zeitgleiche Single. Also nicht irgendein verspätetes Remake oder gar einen Album-Fülltake, sondern hier treten die Southlanders auch direkt in 45 Umdrehungen gegen das US-Original an. Von Little Joe Cook and the Thrillers mit ihrem Original von den Peanuts. Hello.

Die Peanuts bekommen hier 1963 auch noch die verspätete Antwort geliefert mit Peanuts and Popcorn, mit Little Joe Cook and the Thrillers. Aber auch mit Rick and the Keens kommt das Ganze im Schlepptau auch noch zu einer zweiten Hitversion im Jahr 1961, hier mit den zweiten Peanuts.

Auch dieses Instrumental der Sunglows kommt hier unter dem Songtitel der Peanuts ebenfalls noch 1965 in die Hitparaden mit einer unüberhörbar eigenen Songvariante. Aber beschließen wollen wir unsere kleine Songgeschichte rund um die Peanuts dann doch nochmal um 2 Jahre später mit der britischen Band Wishful Thinking aus Southampton. Denn auch hier bekommen die Southlanders gerade mal eben noch einen Zuwachs. In England genau 10 Jahre nach dem Original. Hier noch mit Produzent Tony Meehan, ehemals bei den Shadows. Für die heute letzten so unwichtigen Peanuts mit Leadsänger Kevin Scott und seiner Band Wishful Thinking.

Wenn man im Jahr 1960 mit einer Frage bis zur Nummer 1 hochkommt, dann ist es in diesen Tagen so gut wie selbstverständlich, dass die Mädchenband der Shirelles auch postwendend eine Antwort bekommt. Denn wenn Jerry Goffin und Carole King am New Yorker Brill Building hier ganz teenagergerecht mal fragen, "Will you still love me tomorrow?", wirst du mich morgen immer noch lieben, dann folgt natürlich auch sofort nur wenige Wochen später im Studio mit entsprechend vertauschter Geschlechterrolle hier ein John E. Holiday, ganz naturgemäß mit der Zusage, "Yes, I will love you tomorrow."

Yes, I will love you tomorrow. Damit auch gleich noch die nächste Hit-Antwort von Colly Williams. Alles immer nur wenige Wochen nach dem Auslöser-Hit gleich nachgeschoben, weil ja jeder Teenager auch bereits bestens die Originalgeschichte kennt. Und dabei lässt sich aber auch mit King and the Sharplets hier auch noch ein ganz anderes textliches Ende finden. Was fragst du mich nämlich nach morgen? Sag mir doch erstmal, wie steht's denn eigentlich heute? How do I stand today?

Unsere Antwortkaskaden, die wären wohl aus heutiger Sicht vollkommen undenkbar. Denn so eine Mehrfachvertonung nur um einen und denselben Hit in derselben Zeit, das ist im Grunde vollkommen aus der Mode gekommen. Aber damals in den 60er und 70er Jahren, da waren auch solche Answer- und Sequel-Songs wirklich an der Tagesordnung. Denn allein nur in diesen rund 20 Jahren, da entstehen auf diese Art weit mehr als 1000 dieser Antwort-Singles. Also das ist auch hier neben den Originalversionen berühmter Hits und den schwarz-weißen Hitvergleichen und auch vor allem nach den deutsch-englischen 50-50-Pärchen auch immer ein ganz besonderes Augenmerk wert. Denn es beschreibt auch irgendwie ganz gut, wie die damalige Musikwahrnehmung an vielen Stellen so abgelaufen war. Und hier geht's in dieser Reihe auch wirklich nie ums Thema einer beliebigen Coverversion oder von Remakes, sondern vielmehr ums zeitgleiche Mitverwerten von ein und derselben Melodie. Wie auch hier nochmal mit den Satin Tones und ihrer nächsten Antwort. Tomorrow and always.

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1: Mit dem Zebra Dance, dem Säbeltanz, da unternehmen wir heute mit den Andrew Sisters im Jahr 1948. Diesmal auch eine recht klassisch vertonte Hitparadengeschichte von hier weit mehr als 25 Musikjahren. Denn der russische Komponist Aram Khatsatourian, der entwirft sein Meisterwerk auch schon 6 Jahre vor dem Einstiegshit der Andrew Sisters, also im Jahr 1942. Und eigentlich ist der Säbeltanz Bestandteil eines russisch-armenischen Balletts namens Gajane, das sein Urschöpfer im letzten Akt dann tatsächlich auch mit Säbeln uraufführen lässt, inmitten des Zweiten Weltkriegs, also im Dezember 1942. Da beginnt der weltweite Siegeszug mit diesem klassischen Uhrwerk vom Zebra Dance von und mit Aram Khatsatourian.

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Pianist Freddie Martin und er legt hier zum nächsten Top-10-Erfolg im Jahr 1948 diesen Säbeltanz mit einem Boogie-Basslauf bis zum Rang 6 in diesem Jahr bewertet mit dem Arrangement von Lou Busch. Und wenig später erlebt man dann diesen Zebra Dance auch im Kino mit Fred Astaire und Ginger Rogers in der Hauptrolle im Film The Berkeleys of Broadway. Aber die insgesamt dann erfolgreichste Hitversion, die liefert im selben Jahr der Woody Herman mit seiner Third Hurt bis zum Rang 3 mit einem natürlich recht swingenden Mittelteil durch den Woodrow Charles Thomas Herman aus Milwaukee zum Zebra Dance.

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1: Die King Brothers bringen uns hier 1961 mit den Rita Williams Singers den Vokalpart zum Säbeltanz. Und im selben Jahr verwendet auch der Regisseur Billy Wilder im Film 1, 2, 3 diesen Zebra Dance als Einlage neben James Cagney und Horst Buchholz in den Hauptrollen. Im Jahr drauf hört man den Säbeltanz dann auch im Fernsehen in der Science-Fiction-Serie Twilight Zone bei der Episode A Piano in the House. Nur für unsere nächste und vielleicht berühmteste Hitversion, da brauchen wir diesmal mal kein Piano, sondern vielmehr die schnellen Gitarrenfinger von Dave Edmunds. Als Kopf der Band Love Sculpture im Jahr 1968 bis zu einer britischen Hitparadenposition 5, also genau 20 Jahre nach den ersten drei gecharteten Hits vom Zebra Dance.

Der Zebra Dance kommt hier mit Gitarrist Dave Edmonds bei der Band Love Sculpture damit auch in die deutschen Top 30 im Jahr 1968. Und spätestens ab wann vergeht dann kaum mehr ein Jahr, in dem der Säbeltanz in irgendeiner Weise wieder zum Leben erweckt wird. Immer so genau zwischen Pop und Rock und Klassik. Seit den 80er Jahren, da hört man diese Melodie auch ganz gerne mal als Eislaufmusik, aber auch als politisches Signal in der stark umkämpften ukrainischen Stadt Donetsk. Da wird diese Erkennungsmelodie des dortigen Fußballclubs auch zur Melodie von Schachtjor Donetsk. Und unser heutiges Finale beim Zebra Dance, das kommt hier noch kurz nach Love Sculpture durch die holländische Classic-Rock-Formation Exception. Und so findet der Zebra Dance dort auch dann weitere holländische Pop-Hits mit klassischem Hintergrund, mit The Fifth von Ludwig van Beethoven, mit Air von Johann Sebastian Bach oder auch mit der Rhapsody in Blue. Eben so ein typischer Wanderer zwischen den Musikwelten, auch der George Gershwin. Also diesmal wirklich auch im wörtlichen Sinn auch mal die Ausnahme, wenn ein ehemals klassisches Musikthema auch gleich mehrfach in die vordersten Ränge der Hitparaden stürmt. Aber auch sowas soll bei den Originalversionen berühmter Hits auch gerne mal ausgepackt werden. Classic Goes Pop, hier noch mit Exception im Jahr 1969 zum Zebra Dance.

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Wir steigen heute ein in den wortlosen Top 25 mit dem Sack o' Woe mit Pianist und Bandleader Ray Bryant im Jahr 1961. Und damit landet der Ray auch bereits zum dritten Mal hintereinander in den Billboard-Charts nach seinem Doppelseiter vom Modetanz The Medicine. Auch gleich hinterher jetzt mit seiner Little Susie, auch nur knapp an den Pop-Top 10 vorbeigeschrammt damals im Jahr 1960. Auch wieder eine in der Mitte auseinandergeschnittene Doppelseiter-Single von der Ray Bryant Combo mit der Little Susie Part 1.

letzte Jubiläumskandidat aus seiner Band, der den Namen gegeben hat, Johnny and the Hurricanes. Eigentlich heißt er gebürtig John Matthew Potschick, heute am 29. August 1940 in Toledo, Ohio geboren. Aber für mich ganz persönlich, da ist er der eigentliche Startpunkt, warum wir uns hier bei Hit History überhaupt übers komplette Jahr auch jeden Tag treffen können. Denn mit Johnny and the Hurricanes, da habe ich damals 1973 meinen allerersten Plattenspieler eingeweiht und dann mit dieser Single Crossfire meine erste 45er Originalscheibe auch angespielt. Wieder dann gut eineinhalb Jahrzehnte später konsequenterweise dann meinen ersten CD-Player in Betrieb genommen und heute seid eben ihr dran, diesen Johnny Paris nochmal kurz mitzubegleiten mit seinem so markanten Saxophonspiel und wir lassen uns jetzt in seinem Namen auch genau dorthin mit diesem Sound auch mitnehmen zum Teil 5 mit einer Zeitbombe, Time Bomb von 1959 bis 62 in der Originalbesetzung von Johnny and the Hurricanes.

Bamboo aus dem 59er Album Johnny and the Hurricanes Volume 2. Nur einen Makel hat meine ganz persönliche Frühzeitplattengeschichte mit dieser ersten LP, mit der ersten Single und der ersten CD von Johnny and the Hurricanes. Es dauerte dann noch eine ganze Weile, bis sich dieses Bamboo dann auch auf der gleichnamigen EP auch wiederfinden lässt. Und am Ende sammelt der Johnny Paris dann im Laufe seiner Karriere nach eigener Aussage über 300 Musiker an seiner Seite. Aber die wichtigsten 5, die hatten wir entlang unseres Geburtstagskalenders damit auch mal kurz vorgestellt und damit auch für dieses für mich so prägende Schallplattenkapitel aus der Frühzeit das Ganze mal nachgereicht mit diesem Finale von der Rockin' Goose im Namen von Saxophonist Johnny Paris mit der Erstbesetzung von Johnny and the Hurricanes.

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Es gibt dann noch aber ein kleines Zugabekapitel, das uns hier der Johnny Paris nach der Trennung von seinen Hurricanes nur auf zwei deutschen Heliodor-Singles hinterlässt, nämlich als die Johnny Paris Band zum Finale hier jetzt auch noch mit einem deutschen Volkslied »Oh, du lieber Augustin« und damit beschließen wir dieses Fünferkapitel rund um Johnny Paris und die kurze Geschichte seiner Hurricanes.

Diesmal steht's 22-25 für die weißen Hilltoppers im Popjahr 1957 gegen den Komponisten selbst, der uns damit aber auch den Joker in Schwarz zum ersten Mal ins Spiel bringt. Auch wenn der Billy Miles damit ein reinrassiges One-Hit-Wonder bleiben wird. Geboren wird er am 29. August 1924 und heißt gebürtig William Miles Nobles. Aber wenn wir ihn nur mit diesem einen schwarz-weißen Chartvergleich hier messen würden, dann wäre der Billy Miles absolut unter Wert geschlagen. Wir ergänzen mal ein paar seiner Kompositionen, damit wir damit hoffentlich ein besseres Bild auch hinkriegen können von diesem Ausnahmekomponisten. Und einen besseren Einstieg, den könnte man mit der Big Maybelle Smith im Jahr 1956 wahrscheinlich nicht liefern. Mit Tell Me Who, wer ist er denn nun? Der Sänger und Komponist Billy Miles.

Tired and Tasted. Ich hoffe, die Kompositionen von dem Billy Miles schmecken hier im ganz buchstäblichen Sinn weiterhin bestens mit den Jumpin' Jacks im Jahr 1957. Und schon winkt im selben Jahr der nächste Chart-Hit in seinem Namen hier für die Mellow Kings und Tonight, Tonight.

Natürlich schreibt dann der Billy Miles auch noch seine B-Seite zum Hit noch selber mit Honey Bee. Aber wir wollen auch gleich noch die zweite Single in diesem Jahr 1957 hier auf unseren Spielplan nehmen. Der direkte Nachfolger kommt bei uns heute noch vor dem Hitfinale und ist auch wieder absolut hörenswert im Namen von Billy Miles mit I'm Gonna Walk. Gone.

zusammen mit Co-Autor Hank Ballard. Da greifen wir jetzt noch zwei weitere Male in die Hitküche von diesem Komponistentalent Billy Miles. Hier mit dem Modetanz The Hoochie Coochie auf dem Rhythm and Blues Treppchen und auch hier nochmal mit einem Antwortsong zu Let's Go Again. Nochmal mit Hank Ballard and the Midnighters im Namen von Komponist Billy Miles.

Bye-bye, Baby. So verabschiedet sich jetzt der Nappy Brown im Namen von Komponist Billy Miles. Aber angefangen hatten wir zuvor mit den Hilltoppers, mit dem Joker. Und genau damit wollen wir jetzt natürlich auch noch diese kurze Zeitreise im Namen von Komponist und Sänger Billy Miles zu Ende gehen lassen. Ein absoluter Joker im Spiel am Notenblatt und auch am Mikrofon. The Joker, that's what they call me. Von und mit Billy Miles. Thank you.

Walking down the road. Wir gehen noch ein kurzes, kleines Stück die Straße runter. Jetzt mit Country-Sänger Jimmy Newman. Heute am 27. August 1927 geboren in High Point, Louisiana. Und deshalb auch schon früh als Country-Sänger dort aufgetreten in Shreveport bei der überregionalen Louisiana Hayride. Und so landet unser Jubilar auch gleich vom Start weg im Jahr 1954 in den Country-Charts. Aber wie gewohnt umschiffen wir erstmal seine 30 Country-Hits. Wir biegen dafür mal ein paar Minuten ein zu seiner Rock'n'Roll- und Rockabilly-Zeit. Die wird zwar in den allermeisten Fällen keine Chart-Hits hervorbringen, aber auch hier hole ich mir wieder mal die typische Bestätigung von meinem guten Freund und Radiokollegen Dirk Fischer in Erfurt. Der hat mir nämlich immer klar machen wollen, wenn du die wirklich gute Musik in den 50s hören möchtest, dann solltest du mal das Hitparadenbuch beiseite legen. Die paar Rock'n'Roll-Klassiker, alles okay, aber die richtig guten Songs, die haben die damals noch überhaupt nicht verstanden. Ich überlasse das jetzt euch gerne beim Hören, wie ihr das so bewerten wolltet. Nur gab es 1958 in jedem Fall aber weit langweiligere Chart-Hits, auch sogar von unserem Jimmy Newman. Nur sein Carry On, das darf heute die Messlatte hochlegen, ordentlich hoch, mit Pianist Floyd Kramer und Sänger Jimmy Newman.

Sweet Kind of Love. Unsere österreichischen Nachbarn sind mal wieder gefordert. Die würden das für die Tanzflächen wie immer mit dem Begriff des Geschlorpften auch wieder betiteln, wenn man nur so ganz langsam über die Fläche gleitet. Heute mit unserem Jubilar Jimmy Newman und hier auch mit typischem Texas Shuffle Groove unterwegs bei What About Me mit Jimmy Newman.

Der typische Country Shuffle, der sich ab Ende der 50er Jahre wirklich hundertfach auch durchsetzt und auch so einen guten Teil lang zum Übergang vom Hillbilly zum Country Sound dann auch sorgen darf. Denn war noch knapp 5 Jahre zuvor ein Schlagzeug absolut verpönt auf den Hillbilly-Bühnen bei der Grand Ole Opry zum Beispiel oder beim Louisiana Hayride. Dann erobert aber in diesen Monaten das Schlagzeug die Hillbilly-Bühnen und man braucht demnach auch immer wieder genau solche Kandidaten, die sich einfach das trauen, mit der altüberlieferten Hillbilly-Tradition so ein Stück weit zu brechen und beispielsweise jetzt auch die E-Gitarren im Sound einfach akzeptieren zu wollen. Zum Abschluss auch noch genau 10 Jahre später eine letzte Erinnerung an die Hillbilly-Frühzeit. Jetzt 1969 angekommen, längst als schon etablierter Country-Star beim Louisiana Saturday Night mit Jimmy C. Newman.

Wir machen heute am 29. August mit der Dinah Washington noch einen kurzen Latin-Abstecher nach Soulville, hier schon im Jahr 1963 gelandet. Aber bereits bis hierher, da hat sie in den zurückliegenden 20 Jahren fast 60 Chart-Hits eingesammelt. Und damit gehört die Queen of the Jukeboxes, wie sie gerne auch nennen, schon während des Zweiten Weltkriegs zu den Top-Verdienerinnen im Race Music und Rhythm and Blues Umfeld, entlang schon der 40er und 50er Jahre. Geboren wird sie heute als Ruth Lee Jones im Jahr 1924 in Tuscaloosa, Alabama, wo sie dann mit 20 bei Lionel Hampton als Sängerin mit einsteigt und sofort auch ihre ersten beiden Singles in die schwarzen Top 10 bewertet werden. Aber wir machen jetzt gleich einen Zeitsprung zum nächsten Latin Top 10 Hit vom Fat Daddy. Allein bis hierher veröffentlicht die Dinah Washington mehr als 60 Singles mit diversen Orchesterchefs an ihrer Seite. Hier bereits 1953 dann unter Studioaufsicht von Quincy Jones in Chicago bei der Mercury gelandet für ihren Fat Daddy, der auch ganz genau weiß, was die junge Dinah von ihm möchte. Damit auch garantiert keine Chance für einen Pop-Crossover-Hit mit so einem Text von unserer Jubilarin Dinah Washington.

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Auch damit einer der häufig verwendeten Tanzflächenfluter bei den Soul-Judger-Runden vom 50s Record Hop. Genauso wie hier auch noch mit ihrem Early Every Morning. Nur knapp in den Hot 100 notiert, aber exakt im selben Takt gehalten wie ihr Duett-Hit gleich im Anschluss mit A Rockin' Good Way zusammen mit Brooke Benton. Aber diese Single passt nahezu deckungsgleich dazu. Im Namen von der Queen of the Jukeboxes, Dinah Washington.

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2: Rockin' Good Way mit Brooke Benton und Dinah Washington mit einer weißen 7 und einer schwarzen Nummer 1. Beide Duett-Hits der beiden bedienen sich aber zuvor schon bei einem etwas älteren Original, hier bei der Priscilla Baumann für A Rockin' Good Way und auch ihr Baby You've Got What It Takes. Das kommt zuvor bereits hausintern rübergereicht von der Dorothy Pay, ein damals völlig untergegangenes Original, weil der Hit von Brooke Benton und Dinah Washington eben alles überstrahlt, demnach auch garantiert kein Vergleichsbeispiel, aber für alle Originalversionsjäger ein allzu selten gehörtes Kennenlern-Original, ebenfalls von Mercury-Studioleiter Quincy Jones mal rübergereicht, von der Dorothy Pay, You Got What It Takes.

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2: Baby, you've got what it takes. Ganz bestimmt das Maß der Dinge, wenn man auch mal den Originalvergleich aber dazu hören kann. Den Grammy als beste Rhythm and Blues Performance bekommt unsere Jubilarin schon kurz davor mit der nächsten Nummer 1 von der Ballade What a Difference a Day Makes. In die Rock'n'Roll Hall of Fame, da kommt sie auch schon mit der Frühzeithymne ans Fernsehen mit TV's The Thing, auch noch ausgelagert zur entsprechenden Themensendung. Denn wir hätten uns heute gerne noch zur Geburtstagserinnerung einen 50s Record Top Einsatz hier aufliegen. I'm gonna keep my eyes on you. Mit unserem Augenmerk heute mal mindestens für eine 6-mal verheiratete Dinah Washington.

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Wir gehen heute am 29. August noch ein bisschen ernten bei den Hitparadentreffern von Gene Ellison aus Nashville in Tennessee. Aber er spielt alle seine Hits im Jahr 1958 in Chicago ein bei Edward G. Ebner für VJ. Und dort gibt es auch wenig später sein Personality-Album mit diesen ersten vier Singles, die ihn in diesem Jahr auch zum Rhythm and Blues Newcomer of the Year machen werden. Jetzt zum Einstieg auch die erwartbare Hitparadenspreizung zwischen 36 und 3 zwischen den Poplisten und den Rhythm and Blues Charts bei seinem Debüthit. Du schaffst es, wenn du es nur versuchst. You can make it if you try. Im Namen von Gene Ellison. 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

Wir drehen mit Hey Hey I Love You die Debütsingle in diesem Jahr auch gleich um und wir schalten auch gleich weiter zum nächsten schwarzen Top 20 Erfolg. Dazu erweist sich sein Eingangsmotto auch schon bestens umgesetzt mit dem nächsten Mutmacher Everything Will Be Alright im Namen von Gene Allison.

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Auch hier hängen wir gleich noch die B-Seite mit dran, bevor sich unser Jubilar dann während der 60er Jahre aufs Komponieren auch gerne verlegt. Hier dann auch zur Modetanz-Doublette für Jackie Ross, The Jerk and Twine. Damit erntet unser Jubilar dann 1965 seinen letzten Hit als Komponist, Gene Allison.

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1: Wir greifen uns heute mal einen rein britischen Film, I'm All Right Jack, mit Peter Sellers und Terry Thomas in den Hauptrollen im Jahr 1959, mit einem typisch britischen Stück Humor, bei uns unter dem Titel Junger Mann, was nun im Kino zu sehen. Und damit gewinnt in diesem Jahr der Peter Sellers den British Academy Award in seiner Rolle als der Gewerkschafter Fred Kite gegen den Firmenchef Sir Sidney Cox, gespielt von Richard Attenborough. Denn nach dem Militärdienst kommt der junge aufstrebende Stanley Windcrush, gespielt von Ian Carmichael, in die Firma von Sir John Kennaway. Und der beschleunigt alle wichtigen Arbeitsprozesse in dieser Firma und ruft so den Gewerkschafter Fred Kite aufs Tableau, der seine Mitarbeiter zum Generalstreik aufruft. Eine absolut humorvolle Wirtschaftssatire mit Margaret Rutherford als die Tante Dolly. Und dabei hat dieses I'm All Right Jack im englischen Sprachgebrauch eine recht hintergründige Bedeutung zu bieten. Denn I'm All Right Jack, das bedeutet auch irgendwie so viel wie jeder stellt seine Interessen immer egoistisch in den Vordergrund. Auch wenn man wirklich nur mit minimalstem Aufwand dem anderen weiterhelfen könnte. Und so boykottiert eben dieser Fred Kite die Verbesserungsvorschläge und lässt seine Mitarbeiter nach dem alten Muster einfach weiterarbeiten, um die bisherige Stückzahlbezahlung einfach beibehalten zu können, was schlussendlich aber zum Stillstand der ganzen Firma führt. Der Earl Sexton bietet dazu bei dieser Komödie den passenden Titelsong zu I'm All Right Jack. Hauptsache, es bleibt alles, wie es ist.

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1: Wenn es bei uns an dieser Stelle auch gerne mal heißt, wir denken Radio anders, dann will ich euch damit auch immer wieder gerne mal kurz mitnehmen, auch vielleicht übers Radioprogramm an sich ein bisschen nachdenken zu wollen, bei dem natürlich auch jeder für sich seine ganz eigenen Schlüsse auch ziehen soll. Wenn es bei uns hier jeden Tag immer nur verschieden lange Musikgeschichten zu hören gibt und das auch noch bei unseren Songstories mit den immer 10 gleichen Themenüberschriften quer durchs komplette Jahr, warum wollten wir tatsächlich das genau so machen? Weil wir es einfach mal ausprobieren wollten, ob es denn einen Unterschied macht, mal gezielt nur über Musik zu sprechen, über die Hintergründe, über die musikalischen Zusammenhänge, über die zum Teil auch noch so unbekannten Originalversionen, über die Geburtstage der Künstler, die nun tatsächlich vielleicht mal keinen Charthit auch für sich verbuchen konnten. Was macht das eigentlich mit eurer Hörwahrnehmung als Oldie-Fan? Uns liegt es dabei nicht um den passiven Hörer, der nie in Erscheinung tritt, den man nie kennenlernt und der immer wieder die gleichen Songs hören möchte, die er ohnehin schon kennt. Uns geht es im Gegenteil um den musikinteressierten Fan, der sich auch mal ganz bewusst drauf einlassen mag, gerade nicht immer andauernd die besten Hits aller Zeiten in Dauerschleife zu hören, wenn da plötzlich der musikalische Hintergrund auch mal offengelegt wird. Warum es als Beispiel mehr als 4000 dieser deutsch-englischen 50-50-Pärchen über all die Jahrzehnte überhaupt geben musste und das beispielsweise auch als Phänomen über mehrere Musikgenerationen hinweg. Was macht das mit eurer Hörwahrnehmung? Bitte mal einfach nur selber testen, wann immer wir in euren Tagesablauf auch gerne reinpassen dürfen, hier mit unserem Hit History Tageskalender.
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1: Ablauf auch gerne reinpassen dürfen hier mit unserem Hit History Tageskalender.
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1: Gleich. Garantiert jeder Oldie-Freund hat zu jedem dieser Themenbausteine bestimmt einige Beispiele sofort im Sinn. Und das sind auch ganz bestimmt bei jedem Oldie-Freund wieder ein paar ganz andere Songbeispiele. Nur wer uns hier über die Wochen und Monate auch immer wieder mal zuhören mag, der findet wahrscheinlich zu diesen Musikthemen immer wieder mal die ein oder andere Überraschung. So wollen wir das halten, übers komplette Jahr hinweg. Und genau darauf kommt's uns an, jetzt hier auch aus den 60s mit unserer Hit-History Halbzeit.

wurde das am Ende hier 1964 in den britischen Top 10 wohl auch schon gegoogelt? Wie lange schaut uns denn der amerikanische Suchmaschinenbetreiber hier im Grunde schon über die Schulter? Denn wie selbstverständlich kommt die erste Erwähnung von diesen sogenannten Google Eyes nicht etwa aus England, hier von den National

0: Nashville Teens, sondern der Überlieferung nach schon bereits aus dem Jahr 1919 von Billy de Beck für eine Comicfigur Barney Google, bis dann im Jahr 1923 für diesen Streifen der Barney Google and Snuff Smith auch ein Song entwickelt wird. Und so erscheinen von diesem Barney Google with the Googly Eyes auch schon im ersten Erscheinungsjahr 1923 ein gutes Dutzend an Single-Varianten. Dabei sind aber mit den Google Eyes diese schwarzen oder auch weißen Plastik-Buttons gemeint, die man irgendwo aufklebt, um den Anschein zu erwecken, man würde beobachtet werden. Also ist unsere heutige Bezeichnung von Google auch schon knapp 100 Jahre alt und damals schon erfunden worden und auch durchaus mit dem absolut richtigen Namen in der Internet-Spionagezeit ganz offiziell übertragen vom damaligen ersten Comic-Helden Barney Google with the Googly Eyes, hier bereits in den Hitparaden im Jahr 1923 mit Georgie Press.
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0: Der Barney Google with the Googly Eyes mit den weißen, großen, runden Buttons und den etwas kleineren schwarzen Knopfaugen als die erste künstlich erfundene Überwachungsfigur aus Barney Google and Snuffy Smith, einem Comicstrip-Helden aus den 1920er Jahren, schon bereits in mehr als 20 Ländern damals schon veröffentlicht. Und man höre und staune, auch über 100 Jahre später immer noch als Comicheft zu bekommen. Wann immer ihr also bei so manchem Zeichentrickfilm in Zukunft diese herausstechenden schwarzen Knopfaugen erlebt, wenn die Google-Eyes oftmals aus dem Augapfel rausgeschossen kommen, da wird dann wirklich was Spektakuläres passieren. Dann denkt jetzt in Zukunft einfach nur an den langlebigsten Comic-Helden des 20. und 21. Jahrhunderts und natürlich mit den dazugehörigen Original-Google-Eyes, nicht nur für die Nashville-Teens, sondern hier auch mit dem musikalischen Urschöpfer John D. Loudermilk schon 2 Jahre zuvor, 1962, mit seinen Google Eyes.

Tony Rich heißt eigentlich Tony Shrieveton aus Wales und er ist diesmal die britische Seemöwe im Jahr 1966, die der schwarze Don Covey mal ein knappes Jahr zuvor schon auf der anderen Seite des Atlantiks losgeschickt hatte. Und seine Seesaw, die macht dann auch zum Beispiel die Queen Aretha nochmal 3 Jahre später zum landesweiten Charthit. Aber hier fliegen wir jetzt erstmal mit dieser Seesaw auf die andere Seite bei Beat Goes Rhythm and Blues für die nächsten 3 Minuten mal über den großen Teich wie immer. Für die Gegenüberstellung zwischen Beat und Soul immer am selben Songtitel zu messen, hier mit Don Covey.

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The One Who Loves You, das konserviert hier der Melvin Davis 1966 schon zwei volle Jahre lang, bis er seine Songidee jetzt auch offiziell zur Single weitergibt an den Daryl Banks, damit jetzt auch in 45 Umdrehungen auch für die Northern Soul Plattenteller geeignet. I'm the One Who Loves You.

sein I Need You Baby wird erstmal nicht in eigenem Namen veröffentlicht, sondern der Melvin Davis gibt sein Baby dann wenig später ab an den Kollegen Jackie Beavers. Und der landet damit schlussendlich in den schon so oft besprochenen Northern Soul Top 150 im Namen von Komponist Melvin Davis. Und I Need My Baby.

I'm Gonna Love You bringt uns dann mit Edward Hamilton hier ins nächste Northern Soul Jahr im Auftrag seines Komponisten Melvin Davis. Und seine Kompositionen, die werden danach weiter durch die starke Northern Soul Tanzeignung bis ins 21. Jahrhundert oftmals gerne neu abgemischt. Und so war das heute ganz bestimmt auch wieder einer dieser Meilensteine, der dieses soulige Lebensgefühl auch weiter mit Leben erfüllt. Heute auf unserem Geburtstagskalender I Must Love You. Es bleibt uns einfach nichts anderes übrig, als seine Songs wirklich zu lieben. Danke an den Melvin Davis.

Spanish Eyes mit Elvis aus seinem 74er Album Good Times. Die haben natürlich auch ein deutlich älteres Original zu bieten. Aber Historianer, es kommt auch nicht, wie manche vielleicht jetzt vermuten mögen, von El Martino. Denn diese spanischen Augen, die haben nicht umsonst einen deutschen Komponisten zu bieten mit Bert Kempfert. Der nimmt diese Melodie auf seinem 65er Album The Magic of Faraway Places auf bei der amerikanischen Decca. Aber damals nennt der Phipps Kempfert diesen Instrumentaltitel noch nicht Spanish Eyes, sondern hier heißt er Moon Over Naples.

Aus diesem Moon over Naples wird dann aber auch schnell mit Sergio Franchi und dem Text von Charlie Singleton eine gesungene Aufnahme. Der Überlieferung nach komponiert der Bert Kempfert aber diesen Titel der spanischen Augen bei Windstärke 8 auf einer Überfahrt nach Italien. Und so sollte der Songtext ursprünglich auch Italian Eyes heißen. Aber die Melodie passte irgendwie doch besser zu den Spanish Eyes. Aber von Anfang an wollte der Bert Kempfert mit diesen Spanish Eyes die mögliche US-Karriere von seinem Freund Freddie Quinn in Gang bringen. Mit diesem ersten Demo-Take, den die beiden in Miami zusammen einspielen, damals aber noch ohne dabei an die Blue Spanish Eyes zu denken. Nur damit ist die Geschichte noch längst nicht vorbei von Bert Kempfert und Freddie Quinns Spanish Eyes.

erste Version dieser Spanish Eyes mit zwei vollen Takten auf dem spanischen A im Text. So war diese Aufnahme noch unüberhörbar, eigentlich gar nicht brauchbar als Hit zu vermarkten. Und so kommt der Freddy auf die Idee, dieser Spanierin blaue spanische Augen zu verpassen. Nur inzwischen überwerfen sich die deutsche Polydor und die amerikanische Decca, sodass der Bert Kempfert daraufhin gezwungen wird, die bevorstehende Single-Veröffentlichung mit Freddys finaler Version der Spanish Eyes zurückzuziehen. In Deutschland wurde so aus Freddys Original dann Rot ist der Wein mit Ivo Robic. Und in Amerika feiert damit, wie wir inzwischen alle wissen, der El Martino sein fulminantes Comeback. Und von der geplanten US-Karriere von Freddy bleibt leider nichts übrig, außer diese Originalidee mit den Blue Spanish Eyes.

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1: Diesmal machen wir mit unserem Kinderserienabstecher erstmal ab 1970 uns ins deutsche Vorabendprogramm auf. Immer freitags ab 18.35 Uhr im ZDF für insgesamt 98 Episoden von Laurel and Hardy alias Dick und Doof. Eigentlich müsste man aber in richtiger Reihenfolge lieber Doof und Dick sagen. Dabei wurden die insgesamt 80 Kurzfilme und 27 Spielfilme der beiden in handliche 25-Minuten-Episoden unterteilt und der Hans-Dieter Hüsch synchronisiert uns auch wieder perfekt diese Stummfilmszenen. Und danach macht man aus Dick und Doof ab 1975 insgesamt 27 Mal die zwei Herren Dick und Doof als Bestandteil der Väter der Klamotte, die wir ja hier auch an entsprechender Stelle schon mit der Erkennungsmelodie am Start hatten. Und ab 1978, da heißt es dann insgesamt 21 Mal Lachen Sie mit Stan und Ollie, aber im Original kommt der englische Sketcher-Erfinder Stan Laurel und der amerikanische Schauspieler Oliver Hardy ab 1921 bereits zum ersten Mal gemeinsam auf die Leinwand. Im Gesamten drehen die beiden dann von 1926 bis 1953 107 Filme in ganz unterschiedlichen Längen und auch immer mit einer Reihe von Running Gags oder mit dem typischen Stan Laurel Kopfkratzen und mit dem Stich ins Auge von Oliver Hardy und natürlich auch mit dieser langjährigen Erkennungsmelodie, auch immer ganz präsent als Stan und Ollie oder Dick und Doof, der Inbegriff von Slapstick und Situationskomik, auch oft ohne viel Worte und zu Anfang aber dafür immer mit einer Melodie für Dick und Doof.

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2: Herzlich willkommen, Historianer. Der Axel Lindner freut sich, dass ihr auch wieder gerne euch überraschen lassen wollt. Nicht natürlich von unserem grundsätzlichen Jahresthema der Originalversionen berühmter Hits und auch mit jeweils einem weiteren deutsch-englischen 50-50-Pärchen an dieser Stelle, sondern wir verbringen unsere Zeitreise in diesem Monat mal ausnahmsweise in den 80er Jahren. Denn die deutsche Schlagerwelt, die kupfert natürlich auch weiterhin bei den aktuellen internationalen Top-Hits. Und damit bekommen die deutschen Texter auch ihre angestammten 25% vom deutschen Originalumsatz immer eingebucht. Und in diesem Monat packen wir gleich zwei hoffentlich überraschende Originalversionen berühmter Hits mit rein. Wie immer das Ganze in eine halbe Stunde gepackt bei unserer Hit History Halbzeit. Yeah.

eine bereits 20 Jahre alte Wintergeschichte präsentieren, und sollte die Bangles mit A Hazy Shade of Winter im Nachgang zu ihrem Orient Express zu Walk Like an Egyptian. Und da darf's bei einem schon mal heiß und kalt werden, wenn man auch 1967 schon mal die Temperaturen fühlt, schon am Gefrierpunkt gestanden, natürlich mit der Originalanleihe bei Paul Simon und Art Garfunkel für A Hazy Shade of Winter.

Heute vergleichen wir die rockige 78er Studio-Version hier von Eric Clapton, die dann später 1980 nochmal mit einer Live-Version bis zur 35 bewertet wird. Dann gleich jetzt mit dem Country-Original auf Rang 1 durch Don Williams. Das Ganze auch im Jahr 1978 schon eingespielt. Also in diesem Fall unternehmen wir jetzt eine Reise nach Tulsa im Bundesstaat Oklahoma mit zwei relativ starken Pontiac-Motoren auf dem Weg nach Arizona oder nach Kalifornien. Meine Mutter sagt, ich wäre verrückt. Mein Mädchen meint, ich wäre träge und faul. Ich bin nicht so dumm und ich brauche auch keine Schule mehr. I was born just to walk the line. Ich wurde geboren, diesen Weg jetzt zu gehen. Living on Tulsa Time. Aber alles immer nur mit der Ruhe. Denn niemand will mich in Filmen sehen. Niemand singt meine Lieder. Ich habe keine Arbeit mehr und niemand trauert um mich. Ich bin damit endgültig durch. Living on Tulsa Time. Lass dir Zeit und überstürz nichts. Denn mit der Tulsa Time, da bezeichnet man die ganz ruhige Lebensart, jetzt in einer komplett anderen Rhythmik. Mit einer Country Nummer 1 im Original von und mit Komponist Don Williams.

Unsere 70s Originaljäger, die werden heute ganz bestimmt auch mit diesem US Top 20 Hit von Carlos Santana zum Gewinner. Mit diesem Winning aus dem Album Z-Bop im Jahr 1981. Denn auch diesmal ist das dazugehörige Original natürlich wieder tief in den 70s verwurzelt. Dabei ist der Russ Ballard als Songschreiber bei uns ja auch schon bestens bekannt für Since You've Been Gone, für Ritchie Blackmore's Rainbow. Aber er schreibt beispielsweise auch den Hit You Can Do Magic für America oder den New York Groove für Hello bzw. S. Freely oder So You Win Again für die Hot Chocolate und God Gave Rock'n'Roll to You für die britische Formation Argent. Also durchaus ein echter Gewinner für die Musikgeschichte dieser Tage, obwohl er selbst in eigenem Namen nur mal eben einen einzigen Hot 100 Hit abliefert mit On The Rebound und ansonsten nur noch wenige Male in die Biggest Mover der Bubbling Under Listen gehandelt wird. Winning aus dem gleichnamigen Album von und mit Russ Ballard.

Auch die deutsche Neo-Rock'n'Roll-Welt hängt sich mit gewohntem deutschsprachigen Adaptionsvermögen auch sofort mit dran bei den aktuellen Neo-Rock'n'Roll-Hits von der Insel, hier mit dem Volldampf-Radio. Denn was nun ja schon seit Mitte der 50er Jahre generell immer recht verlockend war, dass dabei eben die deutschen Texter von Leinemann auch ganz automatisch gleich mitverdienen bei den angestammten 25% der deutschen Verkaufstantiemen vom Original. Und genau deshalb gibt's ja auch quer durch alle Musikjahrzehnte noch bis ins Jahr 1995 auch quasi von jedem großen internationalen Hit auch immer sofort eine deutschsprachige Coverversion, die ja auch auf dem Bildcover der jeweiligen Single dann sogar deutsche Originalversion heißen durfte. Also auch hier wieder ein weiteres 50-50-Pärchen, weil man wie hier auch mal zweimal verdienen kann. Wir lassen's gerade bei so einem deutsch-englischen Doppelseiter uns das nicht entgehen, wenn sich Leinemann auf einer deutschen 15 mit Matchbox auf einer deutschen 8 quasi ein Kopf-an-Kopf-Rennen liefern zwischen dem Volldampf-Radio und dem Midnight Dynamo.

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2: Am Freitag will ich es auch nicht versäumen, gerade auch für die Beat-Fans noch kurz daran zu erinnern, dass wir uns ja hier jede Woche dann ab 21 Uhr auch nochmal treffen können, direkt nach den 3 Stunden vom Hans D. mit Ab ins Wochenende, auch noch zu Meet the Beat Reloaded, wenn ihr auch nochmal ganz gezielt Lust haben solltet auf eine runde Stunde an Beat-Non-Hit-Singles, immer aus den Jahren 1965 bis 67, weil auch direkt im Anschluss dann der Wolfgang gleich mit seinem entsprechenden Jahresturnus von Top of the Pops mit dazukommt. Und ich wollte mal ganz einfach quasi seine Vorgruppe sein. Außerdem können wir uns dann auch gerne häufig parallel zu Ab ins Wochenende beim Hans D. auch auf der OBR-Wunschbox-Seite gerne treffen. Da nehme ich mir ja zuweilen mal so manchen Wunsch in die Überraschungsbox mit auf den Tageskalender. Also bleibt einfach am besten heute gleich mit dabei bis 22 Uhr. Ab 18 Uhr zu Ab ins Wochenende mit dem Hans D., zu Meet the Beat Reloaded ab 21 Uhr mit den Beat Non-Hits und dann zu Top of the Pops ab 22 Uhr mit dem Wolfgang, hier bei der Oldie Welle Roding.
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Wir treffen uns diesmal auf unserer Original-Wühltour in den britischen und amerikanischen Top 5. Allerdings erst im Jahr 1990 hier mit DNA featuring Susan Vega zu Tom's Dinner. Aber dabei veröffentlicht die Urschöpferin Susan Vega diesen Song auch bereits schon 3 Jahre zuvor auf ihrem Album Solitude Standing als A Cappella-Version. Also befreien wir uns doch jetzt für dieses Abendessen bei Tom vom drübergelegten Schlagzeugbeat und wir lauschen ganz unverfälscht der Originalversion von und mit Susan Vega zu Tom's Dinner. 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

Hätte mir damals einer vor gut 30 Jahren im UKW-Funk gesagt, du machst jetzt im 21. Jahrhundert ein Zuhör-Oldie-Radio, dann hätten mich damals garantiert alle Werbestrategen für verrückt erklärt. Aber eben genauso verrückt wollten wir auch sein, denn sie konnten mir damals auch noch nicht mal ausreden, dass Musikgeschichten einfach ins Radio gehören, damit Menschen auch zuhören wollen. Und dafür danke ich euch da draußen an den Geräten ganz besonders, dass ihr Musikgeschichte auch als zuhörwürdig betrachten wollt. Denn wer erst gar kein Zuhörangebot macht, der bekommt auch keine echten Zuhörer. Und deshalb freue ich mich auch schon auf morgen mit euch zu einer nächsten Zuhörgeschichtenpackung bei unserem Hit History Tageskalender.

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1: Herzlich willkommen, Historianer. Heute feiern wir zur Ausgabe 30 unserer Sendereihe natürlich auch genau den 30. Jahrestag von der Tanzveranstaltung, die uns schon seit 29 Wochen an dieser Stelle Spaß macht. Der Axel Lindner begrüßt euch heute aber zur definitiv letzten Reinkarnation des Popclub. Das Ganze im Dezember 2002, als die komplette Entourage des 50s Record Hop mit einem ganz besonderen Musik- und Tanzabend zu rechnen hatte. Ein letztes Mal in den inzwischen schon längst umgebaut und renovierten Popclub, wie sie alle damals gepilgert waren in die Lilienstraße 51, um auch für alle spätberufenen Gäste wenigstens auch nochmal so einen groben Eindruck davon zu vermitteln, wie dieser Kultabend des 50s Record Hop damals Ende 1972 gestartet war. Es war für die alteingesessenen Popclub-Kenner anfangs noch etwas befremdlich, nun plötzlich einen sauber herausgeputzten Schickimicki-Szeneschuppen zu sehen, wo es doch damals zuletzt noch in ihrer Erinnerung immer dieses Flair von einem heruntergekommenen Tanzschuppen mit Hippie-Flair und rauchgeschwängerter Luft in sich trug. Aber schon eine Viertelstunde nach Einlass war die Bude wie eh und je rappelvoll und es erinnerte plötzlich noch an die Zeiten der 70er und 80er Jahre, als dort regelmäßig 300 bis 400 Gäste im Saal waren, um heute noch ein letztes Mal in der Geschichte des 50s Record Hop diesen Originalsound von damals zu erleben. Alle hatten sich im Gegensatz zu früher fein rausgeputzt und alle waren sie da, die DJs, die Tänzer, die Zaungäste. Und dadurch war auch schnell wieder Stimmung an diesem Abend, auch bei den vielen jungen Gästen, der sich sofort mit eingebrannt hat. Viel Spaß heute mit den letzten guten Erinnerungen zum 30-jährigen Jubiläum des 50s Record Hop. Noch ein einziges Mal im Popclub. My Good Mind mit Leroy van Dijk.

Ein letztes Mal hatte sich der Chuck die Chance erbeten, dort, wo damals alles angefangen hat, für all seine stetigen Mitbegleiter und für alle später hinzugekommenen Gäste, die diesen Popclub wenigstens mal einmal erleben sollten. Der Publikumszuspruch war an diesem Abend so groß, dass der Otto am Eingang bereits nach weniger als 15 Minuten dicht machen musste und nur noch neue Gäste reingelassen wurden, wenn dafür jemand den Saal verlassen hatte. Nur wer da an diesem Abend mal drin war, der wollte da auch so schnell nicht mehr raus. Denn jeder wusste ja so ganz instinktiv, das würde vielleicht das letzte Mal sein, an dem wir uns dort gemeinsam diesen Tanzabend zelebrieren lassen. Mehr als 400 gespannte Gesichter. Die einen, weil sie wissen wollten, wie der gute alte Popclub sich inzwischen verändert hatte, und die anderen, weil sie ihn zum ersten Mal nach all ihren Jahren in der Max E nun erstmalig zu sehen bekommen. Freilich optisch kein Vergleich mehr zu dem, was 15 Jahre zuvor dort geboten war. Aber dadurch, dass auch viele wie ehedem so viele Zuhörer und Stimmungsmacher abseits der Tanzfläche auch sich befanden, da war diese unglaubliche dichte und wuchtige Stimmung zumindest in Ansätzen an diesem Abend wieder hochgekommen. Dieser Abend zum 30-jährigen 50s Record Jubiläum, der war für alle Gäste ganz bestimmt ein absolutes Highlight in der Geschichte. Jeder bis dato zum 50s Record Hop genadelte Disc-Jockey, der hatte seine knappe halbe Stunde natürlich in vollen Zügen dort genossen. Und da waren sie wieder, genau die Sounds, die damals schon diese typische Popclub-Stimmung ausgemacht hatten. Der Marvin Rainwater und A Need for Love.

nächsten Songtitel, den will ich bei dieser Gelegenheit auch noch einem langjährigen DJ-Kollegen und guten Freund widmen, dem Manni Stürzer, der auch selbst bis dahin nie im Popclub gewesen war, aber schon seit frühesten Max-E-Tagen seine Begeisterung für diesen Rock'n'Roll-Tanzabend in sich gespürt hat, der heute im 21. Jahrhundert den Samstag federführend mit dem Willi Meiler im Vintage-Club bestreitet und der mir genau diesen Ronnie Smith als eine die für ihn prägendsten 50s Record Hop Scheiben dieser Tage genannt hat. So wie wahrscheinlich auch viele Gäste dort über die zurückliegenden 30 Jahre ihre eigenen besonderen Songs sich rausgepickt hatten, die dieses so besondere Flair auch ganz persönlich in passende Töne umgesetzt hatte. Wenn wir vielleicht mal an dieser Stelle nur ein ganz grobes Mengengerüst für den 50s Record Hop mal aufstellen wollen, dann liefen bestimmt bis hierher in diesen 30 Jahren mal überschlagshalber mindestens rund 150.000 Songs von den Tellern, wenn man für einen Abend mal nur mit 100 Songtitel schätzen mag. Allein wenn die insgesamt dann rund 600 unterschiedlichen Gäste nur an diesem Abend mal im Schnitt nur 15 bis 20 Jahre den 50s Record Hop besucht haben, dann sind das mehr als 10.000 Menschenjahre, die diese Veranstaltung nun für dahin an diesem Abend verkörpert hat. Und ich finde, das ist doch recht imposant, denn es kommen ja immerhin noch 20 Jahre mehr obendrauf. Kurz Zeit mal zum drüber nachdenken. Hier einstweilen für den Manni, der Ronnie Smith. Long time no love.

Carry On mit Jimmy Newman. Das machen wir natürlich auch nach diesem 30. Jahrestag auch noch weiter mit unserer möglichst chronologischen Betrachtung dieser 50s Record Hop Jahre. Aber eins sollte man im Jahr 2002 schon längst ganz deutlich gespürt haben. Die Zeiten des puren 8/8 Rock'n'Roll Beat, die gehören in großen Teilen längst schon der Vergangenheit an. Und die echten Rock'n'Roll und Rockabilly Freunde, die haben dem 50s Record Hop schon längst den Rücken zugekehrt und gehen dank der ein oder anderen Reissue-Welle von ihrem heimatlichen Plattenschrank oder CD-Regal kaum mehr weg. Die Zuhörer an diesem Popclub-Abend, die waren im Prinzip auch nicht die Zuhörer von damals, die Sammler und Musikfreunde, die sich auch aktiv um die Musik bemüht hatten. An diesem Abend waren es viele, viele interessierte Langzeitgäste aus der Max-Emanuel-Brauerei, die diesen so sagenumwobenen Popclub wenigstens einmal aus der Nähe betrachten wollten. Das machte sie aber nicht zu Musiksammlern, eher so zu Zwangszuhörern, denn der Platz auf der Tanzfläche, der war natürlich auch an diesem Abend ganz besonders rar gesät. Aber die Popclub-Erinnerungen, die bleiben dennoch immer unverwechselbar von genau solchen reinrassigen Rock'n'Roll-Rhythmen geprägt, wie hier der Sugar Doll mit Johnny J.

Nachdem an diesem Abend jede halbe Stunde ein anderer DJ seine Platten ausgepackt hat, da wechseln wir natürlich deutlich die Stilrichtung jetzt zum Rhythm and Blues. Denn solche Sounds haben sich auch inzwischen bis ins 21. Jahrhundert beim 50s Record Hub bestens behaupten können. Nicht der hämmernde 8/8-Beat, sondern der gerade groovige 4/4-Grundrhythmus. Oft auch mit einem stetig durchlaufenden Walking-Beat-Basslauf, wie auch hier bei Billy Bland. Und Do the Bug with me.

0: Will Dub Jones als Sänger bei den Cadets und I Want You. Und wir wollen natürlich auch dich kennenlernen. Falls du uns auch mal von deinem möglichst langlebigen, regelmäßigen Rock'n'Roll-Abend berichten möchtest, ich könnte mir hier auch gerne vorstellen, dass wir auch weitere DJ-Kollegen mit einem Mikrofon bewaffnen, um uns hier auch von eurem vielleicht ganz ähnlich geprägten Musik- und Tanzabend zu berichten. Solltet ihr also in eurer Gegend auch sowas wie einen 50s oder einen 60s Abend kennen, dann würde ich mich freuen, wenn ihr uns darüber berichten wollt. Holt euch dazu einfach mal über unser Kontaktformular www.hithistory.de auf den Schirm und damit könnt ihr euch bei uns melden. Nur es muss ja auch nicht gleich immer 30 Jahre oder mehr an Durchhaltevermögen sein. Es reicht ja auch einfach nur mal eine gewisse Regelmäßigkeit, diese Musik nicht untergehen zu lassen und man sich daran auch bis ins 21. Jahrhundert auch anderswo freuen darf, dass es auch bei euch eine begeisterte Fangemeinde gibt, die sich in steter Regelmäßigkeit aber solchen Sounds dann verschreiben möchte. Die nächsten drei Singles, die will ich nochmal dem Günter Schewe widmen, der auch schon die frühen Popclub-Freitage in den 70er Jahren dort auch deutlich mitgeprägt hat. Gerne sagen wir dazu heute Popclub Classics, aber gerade solche Scheiben, die haben sich auch nochmal 20 Jahre später immer noch bestens auf der Fläche bewährt. Hier mit den Royal Jokers und You Tickle Me Baby.
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Jeanette Baker und Crazy With You. Aber so richtig crazy war dieser 30. Jahrestag auch für mich persönlich, denn ich hatte es nun genau 25 Jahre lang geschafft, auch meine Rock'n'Roll-begeisterten Eltern von diesem Popclub fernzuhalten. Unsere Stammhörer erinnern sich vielleicht noch an meine Geschichte, als ich damals noch in den 70er Jahren den Chuck dazu bewegen konnte, an einem Sonntag, bevor der Popclub losging, bei meinen Eltern vorbeizuschauen, damit gerade die auch durchaus nie weiter drüber nachdenken, irgendwann mal mitkommen zu wollen zu diesem abgerissenen und heruntergekommenen Popclub. Doch heute, gut nach einem Vierteljahrhundert später, konnte ich guten Gewissens meinen Popclub Joker ziehen und meine Eltern endlich dorthin mitnehmen, wo ich Woche für Woche meine Teenager-Tage verbracht hatte. Natürlich wohl wissend, dass das jetzige Wirtshaus in der Au nun komplett sauber und renoviert war und garantiert nichts mehr an den Zustand von damals erinnern konnte. Nur eins ist nach wie vor gleich geblieben. Der Günther pfeift immer noch auf den Fingern zu diesem Intro. Und die begeisterte Menge feiert an diesem Abend eine garantiert einzigartige letzte Popclub-Party mit Jesse Allen und Hey, let's party!

Let's Jam Up. Bei so einem Füllgrad wie heute, da musste für mich Zeit sein, nochmal einige dieser wirklich außergewöhnlichen Knaller anzuspielen, wie hier der Tommy Ridgely und Saxophonist Herb Hardesty in New Orleans. Aber auch diesen Okie Dokie Stomp, den konnte man inzwischen in der Max E nur noch ganz selten anbringen, weil dafür die Bude schon ordentlich kochen musste, um sowas auszupacken. Also war jetzt genau in diesem Moment nochmal die Gelegenheit für diesen Clarence Gatemouth Brown. Denn meine 20 Minuten an diesem Abend, die sollten auch nochmal genau das auskosten, was dieser Popclub in meinen ersten knapp 10 Jahren hervorgebracht hat. Nämlich die Sounds, die du garantiert nirgendwo anders zu hören bekommst, weil es die Stimmung im Publikum einfach nicht hergibt. Oder auch die DJs sich mit den moderaten Sounds eher verpflichtet fühlen. Nur für mich war in diesen Minuten keine Zeit für die braven schwarzen Scheiben, sondern es musste nochmal so richtig knallen mit dem Okie Dokie Stomp mit Clarence Gatemouth Brown.

Body Waters und Diamonds at Your Feet, Diamanten an deinen Beinen. Das sollten dann auch noch meine letzten beiden Singles werden. Denn wenn vielleicht 100 von insgesamt mehr als 400 begeisterten Fans Platz zum Tanzen finden, dann machen mehr als 300 davon jetzt ordentlich Rabatz. Und genau das war es, was aus meiner Sicht den Popclub auch an diesem Abend ausgezeichnet hatte. Es brennt die Luft und alle sind schon richtig gehend gespannt, bis der Kessel endlich überkocht. Und genau das bedeutete für mich Popclub. Und sowas lässt sich eben nur hinkriegen, wenn am besten mehr Leute anfeuern, als da gerade tanzen. Arriba, hier kommt die schnellste Maus von Mexiko mit Chuck Vedder.

Nichts für schwache Nerven und noch weniger was für angepasste Pop-Hookline-Liebhaber. Für die gibt's bis heute auch noch einen recht großen Musikanteil beim 50s Record Hop. Aber nachdem ich mich an diesem Abend wohl entscheiden musste, machst du lieber erdigen Rock'n'Roll oder machst du lieber kräftigen Rhythm and Blues, da war's für mich um Nuancen sofort bewertet klar. Für die Rockabilly-Fraktion, da konnte der Richard Pleitner sorgen. Der Charlie Focke konnte nicht mit seinen Blues-Scheiben anreisen. Also sollte ich dafür meinem Popclub-Vorgänger nochmal Tribut zollen. Denn beim Charlie waren die Sounds auch immer erdig und konsequent rockig. Die letzte Tempospitze, ein unser beider Namen, die kommt an diesem Abend nochmal von Tempos Tempo, von und mit Nino Tempo.

0: Tempo aus dem Film The Girl Can't Help It. Bei uns die Schlagerpiraten im Kino, auch mit Gene Vincent, mit Eddie Cochran, mit den Trainiers und mit Little Richard auf der Leinwand. Und damit lassen wir es nun endgültig, dieses so prägnante Kapitel 50s Record Top, hinter uns. Ich hoffe, mit all diesen Sendungen konnte ich euch auch wenigstens mal einen kleinen Eindruck davon vermitteln, warum dieser 50s Record Top gerade dort so ganz besonders gewesen war. Falls mich im Nachgang dazu vielleicht noch einige Freunde und Gäste zu manch weiterem Popclub-Musikkapitel anstiften möchten, dann sage ich hier ganz bestimmt nicht nein. Denn es sind natürlich selbstredend auch noch hunderte an lang gedienten Popclub-Klassikern nicht wieder zum Vorschein gebracht worden. So gingen aber an diesem Abend in Summe wohl rund 650s Record-Hop-Gäste total aufgekratzt und dennoch auch vollkommen zufrieden nach Hause, gerade an diesem Abend nochmal dabei gewesen zu sein. Manche ein letztes Mal und viele auch ein erstes Mal in ihrem schon so lange andauernden 50s Record Hop Leben. Alles, was da in den kommenden 20 Jahren noch kommt, das hatte seine Wurzeln deutlich spürbar auch an diesem Abend, genau hier. Und darum eigentlich nur schade, dass der jetzige Wirt dort keine Rock'n'Roll-Veranstaltung auch mehr zulassen möchte. Denn so viel ist inzwischen auch schon längst wieder klar. Auch die Gäste im 21. Jahrhundert, die hätten dieses Popclub-Flair nur allzu gerne, auch wenn ich es einmal in ihrem Leben gerne kennengelernt. Und damit verabschiedet sich der Axel Lindner aus dem Popclub und wir hören uns nächste Woche, wenn ihr mögt, dann wieder beim nächsten Mal in der Max E zum nächsten Kapitel an Zeitgeiststunde beim 50s Record Hop.
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Die nächsten Interpreten haben Sie bei uns in Berlin vielleicht auch etwas länger nicht gesehen, aber er ist laufend unterwegs mit Hits, die Sie alle kennen, mit Melodien, die die sprichwörtlichen Spatzen vom Dach pfeifen. Beispielsweise, mein Gott, Walter, wo ist der Nippel? 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